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1: Die Nachrichten von SRF um 3 Uhr mit Livia Schmidt. Das KI-Unternehmen OpenAI, also der Entwickler von ChatGPT, verschiebt seinen Börsengang. Dieses Jahr werde dieser nicht mehr stattfinden, sagte OpenAI-Chef Sam Altman der US-Zeitschrift Fortune. Grund dafür seien Sicherheitsbedenken rund um die künstliche Intelligenz. Gabi Biesinger von der ARD.
2: Der seit langem vorbereitete Börsengang des wohl bekanntesten KI-Unternehmens war in der Branche als Riesenevent erwartet worden und dürfte dem Konzern nicht nur Dutzende Milliarden Dollar einbringen, sondern auch eine sehr hohe Bewertung. Altman erklärte in einem Interview mit dem Magazin Fortune, sein Unternehmen verspüre keinen Zeitdruck. Zunächst gelte es, Anforderungen an die Sicherheit zu erfüllen und herauszufinden, wie die Branche und Regierungen zusammenarbeiten könnten. Zuvor hatte bereits der Chef des OpenAI-Rivalen Anthropic, Dario Amodei, dazu aufgerufen, die Entwicklung von künstlicher Intelligenz zu drosseln. Wir müssen das Tempo verlangsamen, mit dem wir Fähigkeiten von KI-Modellen verbessern, schrieb Amodei am Samstag auf seiner persönlichen Website. Die Technologie nicht zu entwickeln, beraube die Menschheit vieler Vorteile und überlasse KI autoritären Mächten, so Amodei, aber eine zu schnelle Entwicklung sei leichtsinnig.
1: Zu zwei Meldungen in Kürze. Nach der Entgleisung eines Zugs in der Normandie mit mehr als 40 Verletzten gibt es derzeit keine Hinweise auf eine mutwillige Handlung. Das hat der zuständige Staatsanwalt mitgeteilt, nach Medienberichten über einen mutmaßlichen Sabotageakt. Es habe sich zwar tatsächlich ein Stück Schiene auf dem Gleis befunden, weshalb, sei aber nicht klar. Und im Jemen sind laut der UNO seit Juli mehr als 76.000 Menschen vertrieben worden. In den letzten Tagen sei die Zahl drastisch gestiegen. Grund dafür sei, dass sich die Kämpfe im Jemen intensivierten. Dort kämpfen die islamistische Houthi-Miliz und die Regierung. Die aktuellen Kämpfe sind die schwersten Gefechte seit Jahren. Zum Sporttennis. Jelena Rybakina gewinnt erstmals die US Open in New York. Die 27-jährige Kasachin bezwingt im Finale die Belarusin Arina Sabalenka in 3 Sätzen. Es ist Rybakinas 3. Grand Slam-Titel. Rybakina löst am Montag Sabalenka als Weltnummer 1 ab. Das Wetter heute Sonntag. Am Vormittag ist es sonnig, am Nachmittag ebenfalls. Aus Norden gibt es dann immer mehr Wolkenfelder. Das Ganze bei 22 bis 26 Grad. Das waren Nachrichten von Radio SRF. Verantwortlich Livia Schmidt.
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1: Die Nachrichten von SRF um 4 Uhr mit Livia Schmid. Seit Juli sind im Jemen mehr als 76.000 Menschen vertrieben worden. Das teilt die UNO mit. In den letzten Tagen sei die Zahl drastisch gestiegen. Grund dafür seien die Kämpfe zwischen der pro-iranischen Houthi-Miliz und der Regierung, die von Saudi-Arabien unterstützt wird. Zudem sind hunderte Menschen aus dem Jemen geflohen nach Djibouti. Dessen Wirtschaftsminister schreibt auf X, innerhalb von 24 Stunden seien 1400 Menschen aus dem Jemen im afrikanischen Land angekommen. Djibouti liegt auf der anderen Seite der Meerenge von Bab el-Mandab. Diese verbindet das Rote Meer mit dem Golf von Aden und ist für den Waren- und Rohstoffverkehr zwischen Europa und Asien von Bedeutung. Die Houthi-Rebellen kontrollieren mittlerweile die Küste des Roten Meeres im Jemen und haben Zugriff auf die Meerenge. Das KI-Unternehmen OpenAI, also der Entwickler von ChatGPT, verschiebt seinen Börsengang. Dieses Jahr werde dieser nicht mehr stattfinden, sagte OpenAI-Chef Sam Altman der US-Zeitschrift Fortune. Grund dafür sei die aktuelle Debatte um die Gefahren hochentwickelter künstlicher Intelligenz. Angesichts der aktuellen Sicherheitsbedenken wäre dies ein schlechter Zeitpunkt für den Börsengang, so Altman. Es gäbe noch viel zu tun, um die Sicherheitsanforderungen zu erfüllen und um herauszufinden, wie die Branchen und Regierungen zusammenarbeiten könnten. Zuletzt hatten mehrere Chefs großer KI-Unternehmen gefordert, dass die Entwicklung von künstlicher Intelligenz verlangsamt wird. Nach Venedig, dort ist an den 83. Filmfestspielen die dänische Regisseurin May El-Touchy mit dem Hauptpreis ausgezeichnet worden. Sie erhielt den Goldenen Löwen für ihren Film «Woman Unknown». Das gab die Jury bekannt. Der Film erzählt von einer jungen Dänin, die kurz nach dem Zweiten Weltkrieg ihre vorherige Beziehung mit einem deutschen Soldaten geheim hält. Die Hauptdarstellerin des Films, die Dänin Mathilde Arcel, gewann den Preis als beste Schauspielerin. Als bester Schauspieler wurde der US-Amerikaner John Malkovich für den Film «Wild Horse 9» ausgezeichnet. Zum Sport. Tennis. Jelena Rybakina gewinnt erstmals die US Open in New York. Die 27-jährige Kasachin bezwingt im Final die Belarusin Arina Sabalenka in 3 Sätzen. Es ist Rybakinas 3. Grand-Slam-Titel. Rybakina löst morgen Montag Sabalenka als Weltnummer 1 ab. Das Wetter heute Sonntag. Am Vormittag ist es sonnig, am Nachmittag ebenfalls. Aus Norden gibt's dann immer mehr Wolkenfelder. Das Ganze bei 22 bis 26 Grad. Das waren Nachrichten von Radio SRF. Verantwortlich Livia Schmid. SRF Verkehrsinfo von 4.03 Uhr auf der A6 Thun Richtung Mühlenen zwischen Thun Süd und der Verzweigung Lattigen ist es gesperrt nach einem Unfall. Eine örtliche Umleitung ist eingerichtet.
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1: Die Nachrichten von SRF um 5 Uhr mit Livia Schmid. Guten Morgen. Die Gemeinde Kramontana entlässt einen Mitarbeiter des Bauamts wegen Ungereimtheiten in einem Baugesuch für die Bar Le Constellation. Die KI-Firma OpenAI geht dieses Jahr nicht an die Börse wegen der Sicherheitsbedenken rund um künstliche Intelligenz. Das Wetter heute Sonntag. Am Vormittag ist es sonnig, am Nachmittag ebenfalls. Aus Norden gibt es dann immer mehr Wolkenfelder. Die Gemeinde Kramontana hat einen Mitarbeiter des Bauamts fristlos entlassen. Hintergrund sind Ungereimtheiten in einem Baugesuch für die Bar Le Constellation. Dort kamen in der Silvesternacht 41 Menschen wegen eines Feuers ums Leben. Konkret geht es um ein Baugesuch für Umbauten an der Terrasse der Bar, das nur wenige Wochen vor dem Brand eingereicht wurde. Das berichtet RTS, der Sender der französischsprachigen Schweiz. Um Auflagen zu erfüllen, soll im Baugesuch der Name eines Ingenieurs verwendet worden sein. Dieser sagt, er habe mit dem Projekt nichts zu tun gehabt und darum Anzeige eingereicht. Für die Opferfamilien sei dieser Vorfall ein Schock und ein weiterer Schlag ins Gesicht, sagt Opferanwalt Romain Jordan.
2: C'est la démonstration qu'on parle pas d'une négligence ponctuelle, d'un manquement isolé, mais qu'il y a un véritable problème de culture administrative au sein de la commune de Kramontana.
1: Es sei der Beweis dafür, dass es im Fall Le Constellation nicht um eine einzelne Nachlässigkeit gehe, sondern dass es innerhalb der Gemeindeverwaltung von Kramontana ein tiefgreifendes Problem mit der Kultur gebe. Der entlassene Gemeindemitarbeiter will sich nicht öffentlich äußern. Das KI-Unternehmen OpenAI, also der Entwickler von ChatGPT, verschiebt seinen Börsengang. Dieses Jahr werde dieser nicht mehr stattfinden, sagte OpenAI-Chef Sam Altman der US-Zeitschrift Fortune. Grund dafür seien Sicherheitsbedenken rund um die künstliche Intelligenz. Gabi Biesinger von der ARD.
3: Der seit langem vorbereitete Börsengang des wohlbekanntesten KI-Unternehmens war in der Branche als Riesenevent erwartet worden und dürfte dem Konzern nicht nur Dutzende Milliarden Dollar einbringen, sondern auch eine sehr hohe Bewertung. Altman erklärte in einem Interview mit dem Magazin Fortune, sein Unternehmen verspüre keinen Zeitdruck. Zunächst gelte es, Anforderungen an die Sicherheit zu erfüllen und herauszufinden, wie die Branche und Regierungen zusammenarbeiten könnten. Zuvor hatte bereits der Chef des OpenAI-Rivalen Anthropic, Dario Amodei, dazu aufgerufen, die Entwicklung von künstlicher Intelligenz zu drosseln. Wir müssen das Tempo verlangsamen, mit dem wir Fähigkeiten von KI-Modellen verbessern, schrieb Amodei am Samstag auf seiner persönlichen Website. Die Technologie nicht zu entwickeln, beraube die Menschheit vieler Vorteile und überlasse KI autoritären Mächten, so Amodei, aber eine zu schnelle Entwicklung sei leichtsinnig.
1: Nach der Entgleisung eines Zugs in der Normandie mit mehr als 40 Verletzten gibt es derzeit keine Hinweise auf eine mutwillige Handlung. Das hat der zuständige Staatsanwalt klargestellt. Dies nach Medienberichten über einen mutmaßlichen Sabotageakt. Es habe sich zwar tatsächlich ein Stück Schiene auf dem Gleis befunden, weshalb sei aber nicht klar, heißt es in der Mitteilung. Die Ermittlungen dazu laufen. Passiert ist das Unglück am Freitagabend zwischen Rouen und Gand. Ein Wagen kippte um, mehrere weitere Wagen entgleisten. Zum Sport, zuerst Tennis. Jelena Rybakina gewinnt erstmals die US Open. Die Kasachin hat im Finale in New York die Belarusin Arina Sabalenka in 3 Sätzen bezwungen. Es ist Rybakinas 3. Grand Slam-Titel. Rybakina löst morgen Montag Sabalenka als Weltnummer 1 ab. Dann zur Leichtathletik. 800-Meter-Läuferin Audrey Vero hat auch in Budapest gewonnen am neu ausgetragenen Ultimate Championship. Die 22-jährige Schweizerin beendet die Freiluftsaison damit ungeschlagen. Sie gewann über 800 Meter 10-mal in Folge, darunter sämtliche Diamond League-Rennen.
4: Ja, ist wirklich crazy. Ich habe eine wunderbare Saison gehabt und ich bin sehr glücklich, eine Saison wie das zu enden. Und ja, es ist nur viel Spaß,
1: sagt 800-Meter-Läuferin Audrey Vero. Zum Fußball und drei Resultaten aus der Super League. Im Spitzenspiel hat es ein Unentschieden gegeben. Lugano und die Berner Young Boys trennten sich 2-2. Außerdem hat St. Gallen gegen Sitten 0-3 verloren und Thun hat gegen die Grasshoppers 0-1 verloren. Und dann noch zum Eishockey. In der Champions Hockey League hat Genf Servette im vierten Spiel zum dritten Mal gewonnen. Die Genfer siegen in Polen gegen Tschechien 1-0. Davos hat hingegen im vierten Spiel zum ersten Mal verloren. In Schweden gegen Skellefteå mit 2-6. Bleibt der Blick aufs Wetter. Heute Vormittag ist es im Norden sonnig, im Süden teils bewölkt. Am Nachmittag geht es mit Sonne und immer mehr Wolkenfeldern weiter. Am Abend regnet es in der Deutschschweiz stellenweise. Die Höchstwerte liegen zwischen 22 und 26 Grad. Das waren Nachrichten von Radio SRF, verantwortlich Livia Schmid. SRF Verkehrsinfo von 5.05 Uhr auf der A6 Thun Richtung Mühlenen zwischen Thun Süd und der Verzweigung Lattigen ist es gesperrt nach einem Unfall. Eine örtliche Umleitung ist eingerichtet.
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2: Also ich freue mich auch zum Ablaufen und wird sicher auch eine schöne Erfahrung. Ich habe schon mit dürfen, so ein Erlebnis machen mit Alpenpfaden mitlaufen. Aber das hier ist sicher speziell, weil ich selber den ganzen Sommer hier zu Alp war.
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3: Sie haben schon gemerkt, sie haben am Morgen schon ein bisschen unruhig gesehen, wo wir es von der Weih geholt haben. Und ja, ich glaube, sie spüren es schon ein bisschen. Ja. Es ist auch Zeit jetzt, dass sie wollen heim. Sie haben es langsam ein bisschen gesehen.
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3: Mega enttäuscht, es tut weh.
4: Nein, von mir nicht simpel. Alla fin finella, non ha come stiepen uns.
5: Ja, macht einfach weh.
6: Man hat immer bis zum Schluss daran geglaubt. Und ja, die Täuschung ist schon gross, ja.
7: Logisch wären wir gerne Meister geworden. Machen wir es nächstes Jahr. Alles gut.
8: Nächste Saison, neues Glück. Und dann nächstes Jahr holen wir den Europapokal.
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9: Es hat sicher noch 3-4 Tage, vielleicht da bis zu einer Woche wehtun und nachher hast du das Ganze vergessen und hast Ferien genossen.
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9: Sommer ist eigentlich recht mühsam, oder? Nicht jeder Hockeyspieler hat den Sommer gern. Darum, ja, wo es dann angefangen hat, um auf die Eis zu gehen, das erste Mal, habe ich dann schon wieder Spass gehabt. Einfach eben, dass das Capsule auf dem Eis, das habe ich halt schon noch gern.
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9: Nein, gerne nicht. Das war wirklich abgeschlossen gewesen bei allen. Du hast ein bisschen über die Ferien geredet, wer wo war und ein bisschen Spass gehabt miteinander. Und, aber gross über den Titel ist nicht geredet worden, nein.
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9: Das ist so, ja, sehr schwierig, sehr gute Spieler verloren, vor allem in den Playoffs, gell, mit Dalbeck vor, Barandun, das sind harte Verteidiger, die sind kannst immer brauchen in den Playoffs. Stransky, natürlich mein langjähriger Linienpartner, den ich verliere, tut mir natürlich auch weh, auch kollegial, neben mir sind wir gut gewesen, miteinander, und auf dem Eis haben wir uns halt gut verstanden. Ja, gross ersetzt haben wir sie leider noch nicht, wir haben sicher ein paar gute Transfers können machen mit dem Jäger und mit dem Megli, zwei Nazi-Spieler, die uns sicher helfen werden. Darum ich bin gespannt, wo wir das Jahr stehen.
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2: Ja, ist wirklich crazy in der Ich habe eine wunderbare Saison gehabt und ich bin sehr glücklich, eine Saison wie das zu enden. Ja, es ist nur viel Spaß.
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2: Ja, das ist auch verrückt. Aber ja, ich war nicht hier. Mein Hauptziel war nicht Geld, es war nur die Rennen zu gewinnen, weil ich habe immer das gehabt für Spaß und gewinnen. Also ja, dieser Preis ist auch eine ein tolles Überraschung für mich. Und es ist auch, ich denke, wichtig für eine Karriere. Also ja, es ist ein Bonus.
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1: Die Nachrichten von SRF um 8 mit Roger Brendlin. US-Präsident Donald Trump hält nichts davon, künstliche Intelligenz langsamer zu entwickeln. Er lehnt die Warnungen ab, die führende Entwickler von KI kürzlich geäußert hatten. Auf die Frage, ob die USA die Entwicklung von KI bremsen sollten, sagte Trump vor Medienvertretern in Irland, wer bei KI gewinne, gewinne. Die USA seien China bei der Entwicklung künstlicher Intelligenz weit voraus und er wolle, dass das so bleibe, sagte Trump. Der Chef des KI-Entwicklers Anthropic, die Firma von KI Claude, hatte kürzlich ein langsameres Entwicklungstempo gefordert. Und laut Medienberichten wird im US-Senat zurzeit ein Gesetz vorbereitet, das Tech-Konzerne zu mehr Sicherheit bei der Entwicklung von KI-Systemen verpflichten soll. Seit mehreren Tagen wüten auf der kroatischen Insel Brač schwere Waldbrände. In der Nacht auf Sonntag seien 500 Menschen auf Schiffen in Sicherheit gebracht worden, teilten die Behörden mit. Darunter befinden sich auch zahlreiche Feriengäste. Rund 56 Quadratkilometer Pinienwälder seien vom Feuer bereits zerstört worden. Das melden lokale Medien und das entspricht knapp 15% der Gesamtfläche der Insel. Laut der Feuerwehr wurden 2 Personen verletzt, eine davon schwer. Mehr als 220 Feuerwehrleute stünden im Einsatz. Brač ist die drittgrößte Insel der kroatischen Adria. Zu weiteren Meldungen des Abends. Im Kosovo hat das Parlament erneut Albin Kurti zum Premierminister gewählt. Kurti ist seit 2021 Regierungschef. Mehrere Oppositionsparteien boykottierten die Wahl. Nun muss das Parlament einen neuen Staatspräsidenten wählen. Gelingt dies nicht, stünde der Kosovo erneut vor Neuwahlen zum 4. Mal in 2 Jahren. In der Türkei sind die Behörden dieses Wochenende gegen queere Menschen vorgegangen, beziehungsweise gegen LGBTQ-Organisationen. Es gab Razzien und 47 Festnahmen. Die türkische Staatsanwaltschaft spricht von einer Aktion zum Schutz der Familie. Der Iran und die Vereinigten Arabischen Emirate haben sich am Rand des BRICS-Gipfels angenähert. Der iranische Präsident Massoud Pezeshkian erklärte, er habe mit dem Kronprinz von Abu Dhabi vereinbart, ein neues Kapitel aufzuschlagen. Die Vereinigten Arabischen Emirate sind mit den USA verbündet. Sie wurden im Irankrieg wiederholt Ziel iranischer Angriffe. Zum Schluss 3 Resultate aus der Fußball-Super League. Luzern unterliegt heute Basel mit 2-4. Lausanne verliert gegen Genf 0-1. Und am Nachmittag schon hat Zürich gegen Vaduz gewonnen mit 2-1 dank eines Treffers in der Nachspielzeit. Fehlt noch das Wetter. In der Nacht fällt stellenweise Regen. Morgen wird es dann aber wieder sonniger und warm bei 25 Grad im Norden und 27 Grad im Süden. Das waren Nachrichten von Radio SRF, verantwortlich Konrad Muschk.
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1: Die Nachrichten von SRF um 9 mit Roger Brendlin. In Schweden wird heute das Parlament, der sogenannte Reichstag, neu gewählt. Seit einer Stunde haben die Wahllokale geschlossen. Gemäß Nachwahlbefragungen des öffentlich-rechtlichen Fernsehsenders SVT deutet alles auf einen Sieg für Mitte-Links hin, also für das Bündnis um die Sozialdemokratin Magdalena Andersson. So liegen die Sozialdemokraten mit rund 28% der Stimmen an der Spitze, gefolgt von den Moderaten unter dem amtierenden Regierungschef Ulf Kristersson und den rechtspopulistischen Schwedendemokraten. Letztere kommen beide auf je 17-18%. Beide Parteien müssen demnach Verluste hinnehmen. Dies ist allerdings erst eine Prognose. Mehr zu den Wahlen in Schweden gibt es in einer Stunde in den Nachrichten um 10. Wir schalten dann live nach Stockholm zu unserem Korrespondenten. US-Präsident Donald Trump hält nichts davon, künstliche Intelligenz langsamer zu entwickeln. Er lehnt die Warnungen ab, die führende Entwickler von KI kürzlich geäußert hatten. Auf die Frage, ob die USA die Entwicklung von KI bremsen sollten, sagte Trump vor Medienvertretern in Irland, wer bei KI gewinne, gewinne. Die USA seien China bei der Entwicklung künstlicher Intelligenz weit voraus. Und er wolle, dass das so bleibe. Der Chef des KI-Entwicklers Anthropic, die Firma der KI Claude, hatte kürzlich ein langsameres Entwicklungstempo gefordert. Und laut Medienberichten wird im US-Senat zurzeit ein Gesetz vorbereitet, das Tech-Konzerne zu mehr Sicherheit bei der Entwicklung von KI-Systemen verpflichten soll. Zwei kurze Meldungen aus der Schweiz, aus den Regionen. In Appenzell ist ein 73-jähriger Mann beim Wandern tödlich verunglückt. Im Bereich Bettenwald bei Urnäsch im Kanton Appenzell Ausserrhoden, wie die Polizei mitteilt. Trotz guter Wanderausrüstung sei er aus unbekannten Gründen an einem Hang abgerutscht. Der Mann wurde am Abend als vermisst gemeldet und dann die ganze Nacht über gesucht, bis er schließlich tot gefunden wurde. In der Stadt Bern ist in der Nacht ein Mann mit einem spitzen Gegenstand angegriffen worden. Die Polizei sucht Zeuginnen oder Zeugen. Der Vorfall könnte sich zwischen 2 und 5 Uhr morgens ereignet haben im Dachstock des Berner Kulturzentrums Reitschule. Der angegriffene Mann sei verletzt mit der Ambulanz ins Spital gebracht worden. Zum Schluss noch drei Resultate aus der Fußball-Super League. Luzern unterliegt heute Basel mit 2-4. Lausanne verliert gegen Genf 0-1. Und am Abend schon hat Zürich gegen Vaduz gewonnen mit 2-1 dank eines Treffers in der Nachspielzeit. Und das Wetter in der Nacht fällt stellenweise noch Regen. Morgen wird es dann aber wieder sonniger und warm bei 25 Grad im Norden und 27 Grad im Süden. Das waren Nachrichten von Radio SRF, verantwortlich Konrad Muschk.
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1: Die Nachrichten von SRF um 10 mit Roger Brendlin. Die Wahlen in Schweden sind Thema. Es wird knapp. Mitte-Links führt zwar, klare Verluste dürfte es für die rechtspopulistischen Schwedendemokraten geben. Der russische Angriff auf einen Zug in der Ukraine. Die ukrainischen Staatsbahnen mutmaßen nun, der Angriff könnte einen Zug mit Staatsgästen gegolten haben. Das Wetter: nach dem Regen in der Nacht wird es morgen wieder sonnig und warm bei 25 bis 27 Grad. Schweden hat ein neues Parlament gewählt. Nach ersten Hochrechnungen dürfte es sehr knapp werden. Die Sozialdemokraten liegen als stärkste Partei vorne, gefolgt von den Moderaten, der Partei des bisherigen Regierungschefs Ulf Kristersson. Insgesamt sagt die Hochrechnung einen knappen Sieg für Mitte-Links voraus, also für das Bündnis um die sozialdemokratische Magdalena Andersson. Wir sind verbunden mit Nordeuropa-Korrespondent Bruno Kaufmann direkt in Stockholm. Was lässt sich denn jetzt zum jetzigen Zeitpunkt über eine mögliche künftige Regierung Schwedens schon sagen?
2: Ja, es ist noch sehr, sehr früh. Etwa ein Drittel der Stimmen sind ausgezählt und die Prognosen sagen jetzt eigentlich eine Verschiebung eines einzigen Mandates von der Regierung zur Opposition voraus. Und das würde dann bedeuten, dass eben die Oppositionsparteien, angeführt von Sozialdemokraten, eine ganz knappe Mehrheit hätten. Und das würde eben dann dazu führen, dass Ulf Kristersson als Ministerpräsident von Magdalena Andersson abgelöst werden könnte.
1: Aber es ist alles noch offen. Gespannt war man aber vor allem gewesen, wie die populistischen Rechtsausspartei der Schwedendemokraten abschneiden würde. Und da sieht es so aus, dass die Schwedendemokraten klar Wähleranteile verloren haben. Ein paar Prozentpunkte. Wie erklärt sich das, Bruno Kaufmann?
2: Das ist historisch für die Schwedendemokraten wirklich der erste große Knick. Seit 20 Jahren haben sie jedes Mal zulegen können. Und diesmal sind sie jetzt eben indirekt in die Regierung und in die Regierungspolitik verwickelt gewesen. Das heißt auch, sie mussten Kompromisse eingehen. Das war das eine, das vielleicht gewisse Wählerinnen und Wähler abgeschreckt hat. Auf der anderen Seite eben haben sie trotzdem an ihrem doch sehr radikalen, vor allem Einwanderungskurs festgehalten. Und auch das hat zu praktischen Problemen geführt. Vor allem auch gibt es einen Fachkräftemangel in Schweden und hier sagen viele Schwedinnen und Schweden, dass sie eben eine offenere Migrationspolitik wollen.
1: Wir haben ein Kopf-an-Kopf-Rennen in Schweden zwischen Mitte-Links, der Opposition und der bisherigen Regierung, der Rechtsregierung. Sie bleiben für uns dran in Stockholm. Danke, Nordeuropa-Korrespondent Bruno Kaufmann. Bei einem russischen Drohnenangriff im Westen der Ukraine ist die Lokomotive eines Personenzugs getroffen worden. Der Angriff erfolgte nur 2 Kilometer von der polnischen Grenze entfernt. Laut der staatlichen Eisenbahngesellschaft der Ukraine gab es keine Verletzten, sämtliche Zuginsassen seien rechtzeitig in Sicherheit gebracht worden. Die Bahngesellschaft mutmaßt nun, dass der Angriff einem anderen Zug gegolten haben könnte. Dieser Zug habe kurz zuvor dieselbe Strecke passiert und darin hätten sich mehrere EU-Sicherheitspolitiker sowie der frühere britische Premierminister Boris Johnson befunden. Johnson seinerseits verurteilte den russischen Angriff auf X. Russland erklärte, der Angriff habe ukrainischer Infrastruktur gegolten, Infrastruktur, die für Militärtransporte aus Europa genutzt werde. US-Präsident Donald Trump hält nichts davon, künstliche Intelligenz langsamer zu entwickeln. Er lehnt die Warnungen ab, die führende Entwickler von KI kürzlich geäußert haben. Auf die Frage, ob die USA die Entwicklung von KI bremsen sollte, sagte Trump vor Medienvertretern in Irland, wer bei KI gewinne, gewinne. Die USA seien China bei der Entwicklung künstlicher Intelligenz weit voraus. Und er, Trump, wolle, dass das so bleibe. Der Chef des KI-Entwicklers Anthropic, die Firma der KI Claude, hatte kürzlich ein langsameres Entwicklungstempo gefordert und laut Medienberichten wird im US-Senat zurzeit ein Gesetz vorbereitet, das Tech-Konzerne zu mehr Sicherheit bei der Entwicklung von KI-Systemen verpflichten soll. Zum Fußball. Die 3 Resultate des Sonntags aus der Super League. Luzern unterliegt Basel 2-4. Lausanne verliert gegen Genf 0-1. Und Zürich schlägt Vaduz 2-1. Zweite Meldungen des Tages in der Übersicht. Das Parlament in Bern soll klären, was bei der Beschaffung des F-35-Kampfjets schiefgegangen ist. Das fordert die SP. Sie will, dass eine PUC eingesetzt wird, eine parlamentarische Untersuchungskommission. SP-Co-Präsident Cédric Vermut bestätigte dies gegenüber der Sonntagszeitung. Diese Woche war endgültig klar geworden, es gibt keinen Fixpreis für die 36 Kampfjets aus den USA. Die Schweiz will einen Beitrag dazu leisten, um Friedensgespräche zwischen Russland und der Ukraine wieder in Schwung zu bringen. Das hat Außenministerin Jatjo Gassis gegenüber dem Sonntagsblick erklärt. Gassis bestätigte zudem, dass die Schweiz mit anderen Ländern im Konflikt zwischen Israel und dem Libanon vermittle. Es gehe da um die Entwaffnung der Hisbollah-Miliz. Und in Indonesien ist eine Fähre mit über 240 Menschen gekentert. Laut den lokalen Behörden konnten über 100 Menschen in Sicherheit gebracht werden. Bisher gibt es 6 bestätigte Todesopfer. Rund 130 Menschen werden aber noch vermisst. Die Fähre war bei schlechtem Wetter zwischen der Hauptinsel Java und Borneo unterwegs gewesen. Das Wetter in der Nacht: fällt in der Deutschschweiz stellenweise noch Regen. Morgen setzt sich dann die Sonne aus Westen zunehmend wieder durch. Die Temperaturen steigen morgen Norden auf etwa 25 Grad. Im Süden gibt es 27 Grad. Das waren Nachrichten von Radio SRF, verantwortlich Konrad Muschk.
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2: Die Nachrichten von SRF um 23 Uhr mit Livia Schmid. Schweden hat ein neues Parlament gewählt. Nach ersten Hochrechnungen dürfte es knapp werden. Die Sozialdemokraten liegen als stärkste Partei vorne, gefolgt von den Moderaten, der Partei des bisherigen Regierungschefs Ulf Kristersson. Insgesamt sagt die Hochrechnung des Fernsehsenders SVT einen knappen Sieg für Mitte-Links voraus, für das Bündnis um die sozialdemokratische Magdalena Andersson, die ehemalige Regierungschefin. Gespannt war man vor allem, wie die populistische Rechtsaußenpartei der Schwedendemokraten abschneiden würde. Nun sieht es so aus, als ob sie Wähleranteile verloren haben, rund 3 Prozentpunkte. Dazu sagt Nordeuropa-Korrespondent Bruno Kaufmann:
3: Das ist historisch für die Schwedendemokraten wirklich der erste große Knick. Seit 20 Jahren haben sie jedes Mal zulegen können. Und diesmal sind sie jetzt eben indirekt in die Regierung und in die Regierungspolitik verwickelt gewesen. Das heißt auch, sie mussten Kompromisse eingehen. Das war das eine, das vielleicht gewisse Wählerinnen und Wähler abgeschreckt hat. Auf der anderen Seite eben haben sie trotzdem an ihrem doch sehr radikalen, vor allem Einwanderungskurs festgehalten. Und auch das hat zu praktischen Problemen geführt. Vor allem auch gibt es einen Fachkräftemangel in Schweden und hier sagen viele Schwedinnen und Schweden, dass sie eben eine offenere Migrationspolitik wollen.
2: Sagt Nordeuropa-Korrespondent Bruno Kaufmann. Zwei kurze Meldungen aus den Regionen. Im Kanton Appenzell-Ausserrhoden ist ein 73-jähriger Mann beim Wandern tödlich verunglückt, im Bereich Bettenwald bei Urnesch, wie die Polizei mitteilt. Trotz guter Wanderausrüstung sei er aus unbekannten Gründen an einem Hang abgerutscht. Der Mann wurde am Abend als vermisst gemeldet und dann die ganze Nacht über gesucht, bis er schließlich tot gefunden wurde. In der Stadt Bern ist in der Nacht ein Mann mit einem spitzen Gegenstand angegriffen worden. Die Polizei sucht Zeuginnen oder Zeugen. Der Vorfall könnte sich zwischen 2 und 5 Uhr morgens ereignet haben im Dachstock des Berner Kulturzentrums Reitschule. Der angegriffene Mann sei verletzt mit der Ambulanz ins Spital gebracht worden. Zum Schluss drei Resultate aus der Fußball-Super League. Luzern unterliegt Basel mit 2-4. Lausanne verliert gegen Genf 0-1 und Zürich schlägt Vaduz 2-1. Bleibt der Blick aufs Wetter. In der Nacht fällt stellenweise Regen. Morgen wird es wieder sonniger und warm bei 25 Grad im Norden und 27 Grad im Süden. Das waren Nachrichten von Radio SRF. Verantwortlich Livia Schmid.
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1: Die Nachrichten von SRF um Mitternacht mit Livia Schmid und diesen Themen. Wahlen in Schweden. Es zeichnet sich ein enges Rennen ab zwischen Mitte-Links und des derzeitigen Regierungsbündnisses. Dann Angriff auf einen Zug in der Ukraine. Die ukrainischen Staatsbahnen mutmaßen, der Angriff könnte einem Zug mit Staatsgästen gegolten haben. Und das Wetter: in der Nacht fällt stellenweise Regen, tagsüber wird es wieder sonniger und warm. Schweden hat ein neues Parlament gewählt. Laut Hochrechnung dürfte es knapp werden. Die Sozialdemokraten liegen als stärkste Partei vorne, gefolgt von den Moderaten, der Partei des bisherigen Regierungschefs Ulf Kristersson. Insgesamt sagt die Hochrechnung einen knappen Sieg für die Mitte links voraus, also für das Bündnis um die sozialdemokratische Magdalena Andersson. Mit mir verbunden ist Nordeuropa-Korrespondent Bruno Kaufmann. Etwa 80% der Stimmen sind ausgezählt. Was lässt sich zum jetzigen Zeitpunkt sagen über eine mögliche künftige Regierung Schwedens?
2: Es lässt sich sagen, dass die neue künftige Regierung Schwedens nicht mehr so aussehen wird wie die bisherige. Das war nämlich eine bürgerliche Minderheitenkoalition. Entweder übernimmt nun die Sozialdemokratin Magdalena Andersson mit einem Bündnis Mitte links die Macht, oder aber der konservative Ministerpräsident Ulf Kristersson holt eben die Schwedendemokraten in die Wärme und regiert zusammen mit ihnen, je nach Ergebnis.
1: Es ist also noch zu früh, um zu sagen, wer tatsächlich die Nase vorn hat. Die Hochrechnung zeigt aber auch, die populistische Rechtsaußenpartei der Schwedendemokraten dürfte Wähleranteile verloren haben, und zwar rund 3 Prozentpunkte. Wie ist das zu erklären?
2: Ja, es ist zum ersten Mal, dass diese Partei eben nicht zulegen kann, seit 20 Jahren. Und das ist sicher einerseits ein Preis für die indirekte Regierungsbeteiligung in den letzten 4 Jahren. Die Schwedendemokraten mussten hier Kompromisse eingehen, die zum Teil bei der eigenen Wählerschaft nicht gutiert wurden. Auf der anderen Seite blieb sie aber in vielen Fragen sehr radikal. Und das hat wiederum Wähler in der bürgerlichen Mitte abgeschreckt und vielleicht jetzt auch zu diesem sehr, sehr knappen Resultat zugunsten von Mitte links beigetragen.
1: Besten Dank nach Stockholm, Nordeuropa-Korrespondent Bruno Kaufmann. Bei einem russischen Drohnenangriff im Westen der Ukraine ist die Lokomotive eines Personenzugs getroffen worden. Dieser war auf dem Weg nach Polen. Laut der staatlichen Eisenbahngesellschaft der Ukraine gab es keine Verletzten. Sämtliche Zuginsassen seien rechtzeitig in Sicherheit gebracht worden. Der Angriff könnte einem anderen Zug gegolten haben, der kurz zuvor dieselbe Strecke passiert hatte. Darin befanden sich mehrere EU-Sicherheitspolitiker sowie der frühere britische Premierminister Boris Johnson. Dieser verurteilte den russischen Angriff auf X. Derweil erklärte Russland, der Angriff habe ukrainischer Infrastruktur gegolten, die für Militärtransporte aus Europa genutzt werde. Der Angriff erfolgte nur 2 Kilometer von der polnischen Grenze entfernt. Die polnische Regierung warf Moskau eine Verschärfung des Konflikts vor. US-Präsident Donald Trump hält nichts davon, künstliche Intelligenz langsamer zu entwickeln. Er lehnt die Warnungen ab, die führende Entwickler von KI kürzlich geäußert haben. Auf die Frage, ob die USA die Entwicklung von KI bremsen sollte, sagte Trump vor Medienvertretern in Irland, wer bei KI gewinne, gewinne. Die USA seien China bei der Entwicklung künstlicher Intelligenz weit voraus und er wolle, dass das so bleibe, sagte Trump. Der Chef des KI-Entwicklers Anthropic, die Firma der KI Claude, hatte kürzlich ein langsameres Entwicklungstempo gefordert und laut Medienberichten wird im US-Senat zurzeit ein Gesetz vorbereitet, das Tech-Konzerne zu mehr Sicherheit bei der Entwicklung von KI-Systemen verpflichten soll. Zu weiteren Meldungen des Abends. Im Kosovo hat das Parlament erneut Albin Kurti zum Premierminister gewählt. Kurti ist seit 2021 Regierungschef. Mehrere Oppositionsparteien boykottierten die Wahl. Nun muss das Parlament einen neuen Staatspräsidenten wählen. Gelingt dies nicht, stünde der Kosovo wieder vor Neuwahlen, zum 4. Mal in 2 Jahren. In der Türkei sind die Behörden dieses Wochenende gegen queere Menschen vorgegangen, beziehungsweise gegen LGBTQ-Organisationen. Es gab Razzien und 47 Festnahmen. Die türkische Staatsanwaltschaft spricht von einer Aktion zum Schutz der Familie. Zum Sport. Tennis. Alexander Zverev hat die US Open gewonnen. Der Deutsche hat sich gegen den US-Amerikaner Ben Shelton durchgesetzt in 4 Sätzen. Es ist Zverevs zweiter Grand-Slam-Titel. Und noch zur Fußball-Super League zu 3 Resultaten. Luzern unterliegt Basel mit 2-4. Lausanne verliert gegen Genf 0-1. Und am Nachmittag hat Zürich gegen Vaduz gewonnen mit 2-1. Das Wetter: in der Nacht regnet es in der Deutschschweiz stellenweise. Tagsüber setzt sich die Sonne aus Westen wieder gegen Wolkenreste durch. Die Temperaturen steigen im Norden auf etwa 25 Grad. Im Süden wird es 27 Grad warm. Das waren Nachrichten von Radio SRF. Verantwortlich Livia Schmid. SRF Verkehrsinfo von 0.06 Uhr auf der A1 St. Gallen Richtung Bern zwischen Zürich-Seebach und Zürich-Affoltern, Stau wegen Bauarbeiten. Und auf der A9 WW Richtung Martigny zwischen Villeneuve und Aigle Verkehrsbehinderung nach einem Unfall.
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1: Raga Boga. 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
1: Die Nachrichten von SRF um 1 Uhr mit Livia Schmidt. In Schweden zeichnet sich bei den Parlamentswahlen ein knappes Rennen ab. Die Sozialdemokraten liegen als stärkste Partei vorne, gefolgt von den Moderaten, der Partei des bisherigen Regierungschefs Ulf Kristersson. Insgesamt sagt die Hochrechnung des Fernsehsenders SVT einen knappen Sieg für Mitte-Links voraus, also für das Bündnis um die sozialdemokratische Magdalena Andersson. Mit Spannung beobachtet wurde zudem, wie die populistische Rechtsaußenpartei der Schwedendemokraten abschneiden würde. Nun sieht es so aus, als ob sie Wähleranteile verloren hat, und zwar rund 3 Prozentpunkte. Dazu sagt Nordeuropa-Korrespondent Bruno Kaufmann.
2: Ja, es ist zum ersten Mal, dass diese Partei eben nicht zulegen kann, seit 20 Jahren. Und das ist sicher einerseits ein Preis für die indirekte Regierungsbeteiligung in den letzten 4 Jahren. Die Schwedendemokraten mussten hier Kompromisse eingehen, die zum Teil bei der eigenen Wählerschaft nicht gutiert wurden. Auf der anderen Seite blieb sie aber in vielen Fragen sehr radikal. Und das hat wiederum Wähler in der bürgerlichen Mitte abgeschreckt und vielleicht jetzt auch zu diesem sehr, sehr knappen Resultat zugunsten von Mitte links beigetragen.
1: Sagt Nordeuropa-Korrespondent Bruno Kaufmann. Eigentlich war heute Montag ein Außenministertreffen der Golfstaaten mit dem Iran geplant. Nun hat der Außenminister des Oman mitgeteilt, das Treffen im omanischen Salala werde verschoben. Anna Osius von der ARD.
3: Berichten zufolge sollten der Iran und Oman ein Abkommen über neue Schiffsrouten in der Meerenge unterzeichnen. Auch die Golfstaaten waren eingeladen worden, hatten aber nicht zugesagt. Bahrain hatte bereits angekündigt, die Veranstaltung zu boykottieren. Das regionale Treffen hätte einem Abkommen größeres Gewicht geben und eine Einigung mit den USA vorantreiben können. Teheran will ein Ende der USC-Blockade herbeiführen, plant aber unter anderem künftig Gebühren für die Durchfahrt zu erheben, was die USA ablehnen. Die Lage rund um die Straße von Hormuz gilt weiterhin als gefährlich. Regelmäßig gibt es Angriffe auf Frachtschiffe. Die faktische Blockade hat deutliche Auswirkungen auf die Weltwirtschaft. Da nun auch die saudische Ausweichroute, eine Ölpipeline zum Roten Meer, am Wochenende beschossen wurde, hat Saudi-Arabien als weltgrößter Ölexporteur massive Einbrüche. Der internationale Ölpreis droht weiter zu steigen.
1: Zum Sport. Tennis. Alexander Zverev hat die US Open gewonnen. Der Deutsche hat sich im Finale gegen den US-Amerikaner Ben Shelton durchgesetzt in 4 Sätzen. Es ist Zverevs erster Sieg bei den US Open und sein 2. Grand-Slam-Titel. Das Wetter: in der Nacht fällt stellenweise Regen. Tagsüber wird es wieder sonniger bei 25 Grad im Norden und 27 Grad im Süden. Das waren Nachrichten von Radio SRF, verantwortlich Livia Schmidt. SRF Verkehrsinfo von 1.03 Uhr auf der A1 Zürich Richtung Bern zwischen der Verzweigung Limmatal und Dietikon Verkehrsbehinderung, wegen eines Unfalls. Der linke Fahrstreifen ist blockiert. Und auf der A9 WW Richtung Martigny zwischen Villeneuve und Aigle Verkehrsbehinderung nach einem Unfall.
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1: Die Nachrichten von SRF um 2 Uhr mit Livia Schmidt. In Schweden zeichnet sich bei den Parlamentswahlen ein knappes Rennen ab. Die Sozialdemokraten liegen als stärkste Partei vorne, gefolgt von den Moderaten, der Partei des bisherigen Regierungschefs Ulf Kristersson. Insgesamt sagt die Hochrechnung des Fernsehsenders SVT einen knappen Sieg für Mitte-Links voraus, also für das Bündnis um die sozialdemokratische Magdalena Andersson. Nach wie vor ist aber noch unklar, wer bald regieren wird. Aber
2: es lässt sich sagen, dass die neue künftige Regierung Schwedens nicht mehr so aussehen wird wie die bisherige. Das war nämlich eine bürgerliche Minderheitenkoalition. Entweder übernimmt nun die Sozialdemokratin Magdalena Andersson mit einem Bündnis Mitte Links die Macht, oder aber der konservative Ministerpräsident Ulf Kristersson holt eben die Schwedendemokraten in die Wärme und regiert zusammen mit ihnen, je nach Ergebnis.
1: Sagt Nordeuropa-Korrespondent Bruno Kaufmann. Auch gewählt wurde im deutschen Bundesland Niedersachsen. Dort waren mehr als 6 Millionen Menschen dazu aufgerufen, Kommunalparlamente, Bürgermeister und Landrätinnen zu wählen. Eine erste Hochrechnung sieht die CDU vorn, dahinter liegen die SPD und die Grünen. Alle drei Parteien verlieren demnach Wähleranteile. Zulegen dürfte laut der Hochrechnung des Norddeutschen Rundfunks NDR die AfD um fast 12 Prozentpunkte und die Linke um etwa 3 Prozentpunkte. Die Kommunalwahlen gelten als Stimmungstest. Auch nach der Landtagswahl im Bundesland Sachsen-Anhalt vor einer Woche, bei der die AfD stärkste Partei wurde. Das vorläufige Endergebnis der Kommunalwahlen in Niedersachsen wird am Morgen erwartet. Eigentlich hätte heute ein Außenministertreffen der Golfstaaten stattfinden sollen. Auch ein Vertreter des Iran hätte teilnehmen sollen. Nun hat Omans Außenminister mitgeteilt, das Treffen werde verschoben. Laut der iranischen Nachrichtenagentur Fars werde das Treffen auf Wunsch einiger Länder in der Region verschoben. Bahrain, das im Krieg iranischen Angriffen ausgesetzt war, hatte bereits im Vorfeld angekündigt, es werde das Treffen boykottieren. Berichten zufolge war geplant, dass der Iran und der Oman bei dem Treffen im Oman eine Vereinbarung vorstellen über die Straße von Hormus. Der Oman vermittelt im Konflikt